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1: Alles gut.
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0: Und alles Gutes für dich und für das Programm. Es ist sehr schön. Hier sind wir heute auch zusammen, wenn man schon näher in Galion ist und wäre uns die Welt hier.
1: Ja,
0: ja, alles Gutes für dich.
1: Oh, danke, danke. Ich tue ein extra Danke so wie noch an. Nochmal, hat Geburtstag gehabt, ne? Die letzten Wochen viele von der eigenen Familie. Ich wünsche euch viel, viel Gesundheit, langes Leben, gell, mit. Und immer die Familie ähnlich und beisammen, dann Nova Plata, Paraguay, da sind Wohnen, gell. Oh, schön so. Du immer weiter hör ich und schick mir ein Audio, das tut mich freuen, gell. Oh, ja, alles schön und gut. Ein glückliches Sonntag und wenn da ein bisschen was schicken du, der Uhr, dem Heiligen Petrus, ne, dann soll die Woche ein bisschen mehr Sonne schicken, ne. Die wird sehr gut kommen, ne. Oh, alles schön und gut. Die haben hier verlangt Musik von der Alvino Chanette, gell. Hoi, Mohia. Der Selvino, die ist schön, ne?